Thank you. Intermission. Venus flytrap. Auf Deutsch, Venus Fliegenfaller. Es ist eine fleischfressende Pflanze.